Nur das erste Album, wo Kiss dann unmaskiert umsteht, hat sich auch ganz einfach Hand Lick It Up. Und Winnie Vincent als Gitarrist, Thomas Ace Frehley. Und ein Songdrop, der passt immer wieder. Und ich löf die Titel, man muss abpassen, sonst passiert das wirklich. Hier sind sie mit All Hells Breaking Loose.

Den nächsten Song habe ich gleich zweimal hören dürfen und würde sagen, 92 ist er schon genial, wenn aber vor 2 Jahren noch genialer. Und der könnte halt immer noch sexen, der muckt irgendwie ordentlich und die kommen einfach wie wir kennen und die kommen sie mit Princess of the Night.

Wow, ich glaube, das war Motiv für Trey Songz, sondern da zum einen Klassiker Queensryche mit Empire und dann noch habe ich noch mal gesagt, Ozzy Osbourne, Halsey oder Fred, mir gefällt das sowieso nicht mit Desire.

Also ich finde schon damals, wenn Zach Wild Gitarre spielte und da hat man das immer so gehört wie auch jetzt, das knurrt dann richtig schön. Und von daher kriegt man einen guten Song, das ist dann ganz klar wen. Red sagt dann auch, what you give is what you get. Und so schaut eigentlich wen, bekommt, wenn man da auch geben deit.

Wieso ist dieser Song eigentlich so fix für mich? Ich verstehe das immer nicht. Ja, und dann komme ich noch zum nächsten Song. Der hat sich damals Nickelback erinnert an Dimebag Darrell, seines Zeichens wohl Gitarrist wie Damage Plan und Pantera Vane. Und ja, wie sie in der Hand hat, was ihr verstorben ist, ganz einfach, hier ist Balance an.

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1: So, da kann man einfach sagen, Twaston, die Musik, die man gern hört, und das jeden Tag. Das ist doch das Richtige. Der Moderator wird das selbst gern hören, aber senden mit auch einer, das ist schon ordentlich. Von daher seid ihr uns richtig und man kann sagen, check your local listenings. Wie kriege ich jetzt den Übergang zum nächsten Song hin? Och, ist ganz einfach. Außerirdisch hört man sich den Bundestag ankicken und hat intelligentes Leben. Nur diese Karte und der Hustmeister über welche und kann man das selbst durchheben. Und sonst wird wir das, wovon der nächste Song handelt. Und hier kommt Scorpions mit Alien Nation.

So, ich kicke um eine Glocke und warte nochmal Tiet für zwei Songs zueinander. Ne? Zum einen Docken mit Back for the Attack. Ein wunderbarer Song, eigentlich auf einem Drop, aber als Single dann der Vivian. Und dann noch Ghost mit

Lebelü, der Moment ist aber durch, wo ich sagen muss, zwei Songs habe ich noch, und das wird das Moment aber mit Rockerblatt wehen. Aber zwei Songs wehen ich ganz genau. Erstens, zwei Songs kommen noch, und Dono ist mir nur voll mit wunderbarer Musik am Wiener. Als vorletzten Song habe ich mir von aktuellem Album von Alter Bridge gezeigt, Playing Aces.

So, nun bleibt mir nichts anderes mehr zu erkennen. Vielen Dank fürs Zuhören, Richtung Stream, Richtung Chat, Richtung Krankenhaus, Funktag, Geschoss und Krankenhäuser. Das hat wir richtig viel, es muss auf ihr Senden. Oh, aber dranbleiben. Minufolger ist halt bereit mit wunderbaren Suchen. Allen aus diesem Jahr habe ich auch schon gehört. Also von daher, der Willi Wurf ist auch wieder up to date mit mir sagen. Unser Man of Thousand Stages. Von daher, dranbleiben. Das ist ja auch eh unser Motto hier bei Radio Ring Club. Bunt wie das Leben. Ich sage bis zum nächsten Mal. Viel Spaß mit wieder im Programm und tschüss. Verabschieden wollte ich mich natürlich mit Coverdale und Page und Over Now. Und jetzt bin ich ja weg. Tschüss.

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Ich wünsche einen wunderschönen guten Abend. Ja, 2 Stunden wunderfeinsten Prog-Metal habe ich jetzt für euch. Und zwar so richtig schön, auch melodisch und mal ein bisschen ruhiger und mal ein bisschen mehr in Richtung Heavy Metal, aber halt Prog-Metal. Und das Ganze, ich glaube, der älteste Song kommt, glaube ich, irgendwo von 2003. Und der neueste Song kommt, glaube ich, sogar aus dem Jahr 2026. Und dazwischen ist auch alles vorhanden. Also lasst euch mal überraschen. Bunter Stream, garantiere ich euch. Als Intro hatte ich für euch von Zero Hour den Song Technocracy. Ist übrigens 2022 erschienen, das Album Agenda 21. Ja, so viel zur Agenda 21. Wir wissen noch dunkel, was das war, ne? Jetzt als nächstes im Angebot habe ich Rhythm mit The Unforgiven Road. Und, oh, warte mal. The Unforgiven Road ist das Album. Und als Song habe ich mir rausgesucht von dem Album River.

Und wen ich ja auch immer wieder gerne in meine Playlisten reinpacke, ist ja Wenton Bless. Aus, ja, den Song, sogar den Song werdet ihr wahrscheinlich, wenn ihr mal häufiger mal lauscht, schon häufiger gehört haben, weil das Album ist einfach klasse und es ist 2019 erschienen, also ist nicht mehr ganz so das Neueste. Rausgesucht mal den Titel für euch, Devil's Poetry.

Ich wäre mir definitiv wie ein Schuft vorgekommen, wenn ich den jetzt nicht mal böse ausgespielt hätte. Als nächstes gibt's mal einen Song aus dem Jahr 2008. Ja, ich bin mir ganz sicher, Under Pressure habe ich auch schon ein oder zweimal gespielt in den letzten, ja, paar Jahren. Rausgesucht aus dem Album Duality habe ich mal für euch. Trust your heart.

gut, ja, denn eine der schönen Sachen, ich habe das ja schon ein oder zweimal, glaube ich, erwähnt, dass eine der schönen Sachen insgesamt beim Metal ist, egal welches Untergenre, dass die Songs nicht so fürchterlich kurz sind. Ich habe ja irgendwann mal so eine weichgespült, warm geduschte Popsendung gemacht. Und ich war wirklich von den Socken, wie viele Tracks ich da in diesen 2-Stunden-Stream reinstopfen musste, bis ich denn da endlich mal 2 Stunden voll hatte. Ja, beim Metal sieht das ein bisschen anders aus. Ich habe jetzt mal für euch einfach 3 Songs am Stück, so ganz harmlos, nur 3 Stück. Nur 3 Stück. Turbulence mit Faceless Man, danach Tesseract mit Sacrifice. Ich weiß, den Song habe ich schon häufiger, aber der ist einfach geil. Tomorrow's Eve mit The System. Okay, wir sprechen uns in 20 Minuten wieder. Ich liebe Metal.

Ach ja. Und jetzt habe ich für euch mal sozusagen ein Shortplayer, nur 3 Minuten 59 lang. Für Metal ist das kurz. Und zwar aus dem Jahr 2022, rausgesucht hier mal Threshold mit dem Song Run.

Jetzt gehen wir doch mal ein New Entry sozusagen, ne, aus dem Jahr 2026 von Textures, oh, Textures, ne? Ich versuch's mal auf Deutsch. Nautical Dusk ist übrigens das Album, falls es interessiert, Genotyp.

Das nenne ich mal ein plötzliches Ende. Ja, den nächsten Song, ich weiß, auch den kennt ihr vielleicht schon. Und zwar Stream of Passion, rausgesucht hier mal Street Spirit von 2009.

Und jetzt mal ein bisschen, nicht ganz so Metal, ist eher Progressive Rock. Und zwar von Star One und Master of Darkness habe ich da mal rausgesucht vom Album Space Metal.

Und schon wieder einer mit so einem plötzlichen Ende. Da, wenn man da nicht aufpasst, ne? Sonata Arctica habe ich jetzt im Angebot. Und zwar den Song My Land aus dem Jahr 2022. Ihr merkt schon, das ist irgendwie so, so ein Stream, so Marke. Das ist so das, was ich gerne höre. Zufall, alles Zufall. Reiner Zufall.

Ja, und so in Datenbankstöbern ist ja immer wieder faszinierend, ne? Also beim nächsten Song zum Beispiel, da hatte ich völlig vergessen, dass ich den habe. Ja, sowas passiert. Und zwar habe ich den schon seit dem Jahr 2012, ja. Da ist nämlich das Album rausgekommen von Sinride, und zwar Evan Fall, rausgesucht, da mal den Song, jetzt überrascht, Du bist es.

Ja, was bin ich denn? Das frage ich mich regelmäßig. Allerdings auf Arbeit frage ich mich auch regelmäßig, wo bin ich hier? Also, das ist was anderes. Seven Wonder habe ich jetzt mal für euch rausgesucht. Und zwar Welcome to Mercy Falls ist übrigens ein Live-Album aus 2014 und 2016 ist das erschienen. Ja, mal lauschen.

Ja, da muss eine ziemliche Stimmung gewesen sein bei dem Konzert. Jetzt im Angebot machen wir mal wieder drei Stück am Stück. Ne? Secrets Fair, meine Zunge irgendwie, ne? Sorry. Mit Thank You aus dem Jahr 2021. Royal Hunt, How Do You Know? Ja, das frage ich auch den einen oder anderen ab und an mal. Royal Hunt fragt das schon seit 2015. Und dann habe ich für euch Rico Chat mit Waiting for the Storm.

Ja, und beim nächsten Song ist sich das Label auch nicht ganz so sicher, ob das jetzt Prog-Rock oder vielleicht doch Rock oder doch Metal ist oder wie auch immer. Ich habe jetzt für euch Ravenfield mit dem Killer.

Tja, so ganz langsam kommen wir wirklich ganz hart in Richtung Endspurt. Aber ein bisschen was, wie wäre es jetzt mal mit einem Song aus dem letzten Jahr? Also mal nicht ganz so alt. Philosophobia. Genau, jetzt haben wir es. Philosophobia habe ich mal rausgesucht. Das Album nennt sich übrigens Constant World. Und den Titel, den ich rausgesucht habe, das ist Inside His Room.

Und damit sind wir auch beim letzten Song raus angekommen. Und ich sage dementsprechend, schlaft schön, träumt ganz was Schönes. Und wenn ihr morgen wieder aufwacht, dann wünsche ich euch das, was ihr euch wünscht. Und natürlich noch ein ganz kleines bisschen mehr. Gute Nacht, sage ich jetzt mit November und House of Rain. Ist ja irgendwie so das Wetterchen, was wir momentan haben. Apropos House of Rain, hatte ich letztens Unterhaltung mit Kollegen und meinte dann nur so, dass man das ja mit der Klimaerwärmung alles sehr viel entspannter sehen sollte, vor allen Dingen bei uns hier in der Wohngegend. Weil, mal ganz ehrlich, Hamburg hat weit, weit mehr Brücken als Venedig. Und wenn Venedig abgesoffen ist, ja, dann können die ganzen Gondeln doch durch Hamburg schippern. Ja, man muss das einfach mal positiv sehen. So, ich sag, schlaft schön, träumt was Schönes, winke, winke und hab noch viel Spaß mit der Musik. Tschüss!

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Ja, hallo und herzlich willkommen. Hier ist wieder die neue Ausgabe der Radiothek hier bei Radio Regentrude. Und wie immer habe ich viel bunt gemischte Musik für euch aus mehreren Jahrzehnten und auch aus verschiedenen Musikrichtungen, sprich Musikgenres, wie man so schön sagt. Ja, dann legen wir gleich los. Ich wünsche euch viel Spaß beim Zuhören und am Mikrofon der Thorsten. Hallo!

Sie waren in den frühen 2000er Jahren europaweit, insbesondere in Großbritannien und Irland, erfolgreich und schafften auch viele Charterfolge in den USA und Australien. Bis heute verkauften sie weltweit mehr als 3 Millionen Tonträger und bekannt wurden sie vor allem durch die Singles Tucker's Miracle. Und diese Single Tucker's Miracle wurde auch zahlreich neu aufgenommen oder neu abgemixt. Die Rede ist von Fragma, dem deutschen Dance-Musikprojekt, das 1998 gegründet wurde. Und der Titel, den wir gehört haben, war Say That You're Here aus dem Jahre 2002. Ja, und angefangen haben wir die Radiothek heute mit einem alten Bekannten. Über den braucht man eigentlich nicht viel erzählen. Er ist einfach ein Idol. Bekannt durch seine markante Stimme, da erkennt man ihn auch sofort und er ist Mitgründer des Philadelphia Sounds aus den 70er, Anfang der 80er Jahre. Die Rede ist natürlich von Barry White und wir haben ihn gehört mit I'm Qualified to Satisfy You aus dem Jahre 1976. Wir wechseln ein wenig die Musikrichtung und gehen ein bisschen die härteren Töne an, die sogenannten härteren Töne. Dieser Sänger hat diesen Titel, den wir gleich hören, auch selbst geschrieben. Es wurde 1986 als zweite Single aus seinem Album Whiplash Smile ausgekoppelt. Und er hatte natürlich schon Erfolge wie Don't Need a Gun und den Titel hören wir auch gleich. Aber wie gesagt, zum Zeitpunkt der Schallplattenaufnahme war man nicht so ganz davon überzeugt, dass er ohnehin der einzige Songwriter für das Album sein sollte. Und er sagte eigentlich, es hätte ein würdiger Nachfolger von Rebel Yell sein sollen. Das Album einer richtigen Band, die gemeinsam Songs erarbeitet, ja, probt und aufnimmt. Aber er bestand einfach darauf, dass er der Einzige sein sollte, der den Song schreibt. Nun ja, das hat er auch getan. Na klar, die Rede ist von Billy Idol. Wir hören ihn hier, wie gesagt, mit Don't Need a Gun aus dem Jahre 1986.

Bryan Adams, Run to You, 1984 war das. Ja, kann man sich eigentlich gar nicht vorstellen, ne? Ein Hit, den zunächst erst einmal keiner haben wollte. Bryan Adams schrieb ihn ursprünglich zusammen mit seinem Songwriting-Partner Jim Vallance für die Band Blue Oyster Cult, die ihn dann aber nicht haben wollten. Nun ja, dann ging es dann anders weiter. Der Produzent Bob Clearmountain, der gerade am Album Restless saß, fragte dann Bryan Adams, ob er nicht noch einen weiteren Song für das Album habe. Und dann brachte Bryan Adams kurzerhand Run to You ins Gespräch und so wurde es die erste Single des Albums und somit auch ein großer Hit. Er schaffte es immerhin, dieser Hit im Herbst 1984 bis in die Top 10 der Billboard-Charts. Und wie gesagt, Run to You, ich denke mal, den kann man auch öfter nochmal hören von Bryan Adams. Ja, und davor natürlich ein legendärer Titel aus dem Jahre 1976, Boston Rock'n'Roll Band. Den hört man auch nicht so oft, aber wie gesagt, Boston hat ja viele interessante und gute Titel gemacht. Ja, einen habe ich dann noch für euch in der Rubrik, es ist ein bisschen rockiger jetzt. Die Band ist auch keine Unbekannte, nämlich Deep Purple. Aus dem Jahr 1970 hören wir gleich einen Titel. Das Lied wurde als Single veröffentlicht und kam auf Platz 2 der britischen Single-Charts und sogar auf Platz 1 der Schweizer Hitparade, was eigentlich die bislang erfolgreichste Platzierung einer Single der Gruppe ist. Und ja, welche Single war das? Wir hören jetzt mal rein. Hier sind Deep Purple, Black Knight aus dem Jahr 1970.

Hathaway, Rock My Heart, 1993, so lange ist er schon wieder her. Ja, er ist trinidianisch-deutscher Musiker und als vierte und letzte Single seines Debütalbums The Album aus dem Jahr 1993 veröffentlichte er eben diesen Titel Rock My Heart. Die vorige Single I Miss You war auch dieser Song, wie dieser Song ein, in mehreren Ländern ein Hit, insbesondere in Großbritannien, Deutschland, Finnland. Und Rock My Heart stieg sogar auf Platz 17 der Eurochart Hot 100 ein und erreichte dort auch dann vier Wochen später Platz 7. Ihr hört die Radiothek hier auf Radio Regentrude. Ich habe vorhin erfahren, es gab da ein technisches Problem, ihr konntet mich nicht hören. Es war eine kurze Pause, ich bitte um Entschuldigung, aber ich glaube, jetzt haben wir das wieder im Griff. Ja, weiter geht's mit einem Titel aus dem Jahre 1981. Cool and the Gang, auch keine unbekannte Gruppe. Wir hören sie gleich mit Steppin' Out. Auch dieser Titel war in den Billboard Hot 100 vertreten, erreichte Platz 89 und nun ja, Platz 12 immerhin der R&B-Charts. Hier sind Cool and the Gang, Steppin' Out.

Ein Titel aus den 60ern, Martha Reeves and the Vandellas mit Heat Wave. Ja, und das war's dann auch schon wieder. Das war die Radiothek hier auf Radio Regentrude. Ein Titel habe ich dann noch für euch. Ich bedanke mich auf jeden Fall schon mal bei euch fürs Zuhören. Wünsche euch allen eine gute Zeit und wir machen zum Schluss noch einen Titel aus den 60ern, aber Ende der 60er. Die Gruppe Shocking Blue, auch keine Unbekannten mit Venus. Ich danke fürs Zuhören, wünsche euch allen eine gute Zeit und tschüss bis zum nächsten Mal, sagt der Thorsten.

Beast in Black, They Don't Care About Us, und damit herzlich willkommen zum heutigen Special hier auf Radio Regentrude, Tag der Pflege. Wichtiges Thema, dynamisches Thema, deswegen auch dieser dynamische Einstieg. Ja, und ich habe gerade erfahren, dass im Player irgendwie an irgendeiner Stelle Rhythm Train noch steht. Ist natürlich daher gekommen, dass eigentlich ein Rhythm Train geplant war, aber der Tag der Pflege erschien mir doch sehr viel wichtiger. Ja, also ihr seid hier schon richtig, wenn ihr das Pflege-Special hören möchtet. Und ich denke mal, das ist ja auch wirklich ein sehr, sehr spannendes Thema und vor allem ein Thema, was uns alle in jeder Sekunde treffen kann, denn jeder von uns kann in jeder Sekunde in die Situation kommen, dass er vorübergehend oder auch dauerhaft Pflege benötigt. Deswegen denke ich, ist der Tag der Pflege auch ein guter Anlass, mal ein bisschen über Pflege zu sprechen. Natürlich ist heute auch der Florence Nightingale Tag. Aber ich glaube, über Florence gibt es so viel im Netz, das würde mir hier nur kostbare Zeit stehlen. Nein, natürlich ist es durchaus wert, dass man über sie spricht, aber die aktuelle Lage der Pflege ist sehr, sehr wichtig und wir haben ja leider nur 2 Stunden. Florence Nightingale, ja, die ist in Florenz geboren und in London verstorben, eine britische Krankenschwester, Statistikerin, Begründerin der modernen Krankenpflege, so wie wir sie heute kennen. Und außerdem hat sie auch in Sanitätswesen und Gesundheitsfürsorge für Neuerungen gesorgt. Ja, und sie war auch sehr begabt in Sachen Statistik und hat da im Bereich Visualisierung von Statistiken das ein oder andere auch eingebracht. Also eine sehr, sehr interessante Frau, wie ich finde. Aber schaut einfach mal im Netz zu Florence Nightingale. Da gibt es noch viel, viel, viel mehr zu ihr, was auch wirklich wichtig ist. Aber wie gesagt, mir persönlich liegt die aktuelle Situation der Pflege sehr am Herzen und deswegen etwas weniger zu Florence, etwas mehr zur Pflege. Wir steigen gleich ins Thema ein nach dem nächsten Titel. Der kommt jetzt erstmal von Carrie Cozzignonis, All Wide Open Road.

die Wide Open Road, die weit offen geöffnete Straße sozusagen. Ja, von mir wird es heute weniger Informationen zu den Künstlern geben, also so wie ihr das gewohnt seid, heute nicht. Das würde einfach zu viel Zeit in Anspruch nehmen. Wir haben ja nur, wie gesagt, 2 Stunden und die gehen ja immer ratzfatz vorbei. Ja, die ein oder andere Pflegekraft, der ein oder andere Pflegende hat vielleicht auch eingeschaltet, würde mich sehr freuen. Ja, und falls da am Ende der Sendung nach 2 Stunden bei euch so die Idee kommt, ja, das ein oder andere Thema, das hätte ich mir doch ein bisschen ausführlicher gewünscht. Ja, da könnt ihr uns natürlich gerne anschreiben und wir schauen dann mal, ob wir vielleicht noch eine Sendung zu einem speziellen Thema hier auf die Beine stellen können. Aber ich habe versucht, möglichst viele Aspekte hier in diese 2 Stunden mit reinzubringen und hoffe doch, dass da das ein oder andere für euch dabei ist. Mit Ellie Van Abel geht es jetzt erstmal weiter und danach geht es aber richtig los hier mit dem Thema Careless Love.

Ja, kurz noch zum Rechtlichen der ganzen Angelegenheit hier. Ich habe natürlich hier auch Quellen verwendet in den Beiträgen, die ihr gleich zu hören bekommen werdet. Und damit ich da nicht jedes Mal die Quelle mit Internetadresse vorlesen brauche, hier schon mal in Kürze, welche Quellen hier beteiligt sind, sozusagen. Unter anderem das Statistische Bundesamt, Wikipedia, Statista natürlich, Pflege.de, die Tagesschau, Ärzteblatt, der Spiegel, die Bundesagentur für Arbeit und weitere Bundesbehörden und natürlich der Deutsche Pflegerat. Falls ich jetzt hier die ein oder andere Quelle aus Versehen nicht vorgelesen habe, keine Absicht, aber kann passieren. Also ich möchte ja natürlich auch nichts unterschlagen. Ja, wenn ich jetzt gleich hier Zahlen euch nenne, dann kann natürlich sein, dass euch dazu geringfügig andere Zahlen vorliegen oder wenn ihr das Thema dann im Internet nachschlagt, kann sein, dass da die ein oder andere Zahl vielleicht ein wenig abweicht. Das ist immer je nachdem, welche Quelle man so zu Grunde legt, kann das schon mal differenziert betrachtet werden und sich unterscheiden. Aber im Großen und Ganzen sollten die Zahlen doch stimmen, denn ich habe natürlich hier nur, wie ihr gerade gehört habt, seriöse Quellen zu Rate gezogen. Und ja, Pflege, das ist natürlich so ein Thema. Der ein oder andere arbeitet vielleicht sogar von euch im Pflegebereich, der ein oder andere war vielleicht selber schon mal in der Situation, auf Pflege angewiesen zu sein oder hat Freunde, Bekannte, Verwandte, die Pflege benötigen. Und da ist natürlich das Thema immer aktuell und man fragt sich natürlich, ja, was kann man denn da tun? Denn man hat natürlich da schon mitbekommen, dass vielleicht Verwandte, Bekannte, Freunde lange warten müssen, wenn sie klingeln oder dass bestimmte Untersuchungen auch mal verschoben werden aus Termingründen und so weiter. Ist natürlich nicht so, wie man das immer so von Schwester Stefanie im Fernsehen sieht und ähnlichen Serien, wo die Pflegekräfte doch recht relaxed da über den Gang schlendern oder wimpern klimpernd ein Tässchen Kaffee mit dem Chefarzt schlürfen und sich am Bettenwagen recht relaxed und entspannt mit der Oberschwester der Nachbarstation im Pläuschchen vertiefen, ja, oder manchmal sogar dann von Herrn Müller, dem Patienten, den Hund Gassi führen und solche Dinge, da wird natürlich auch so ein bisschen ein völlig falsches Bild der Pflege leider in diesen Serien meiner Meinung nach verbreitet, nämlich dass der Bettpfannen tragenden, plaudernden und Kaffee schlürfenden Fachkraft und das ist natürlich nicht der Fall. Also fragt mal Pflegekräfte, was sie so an einem ganz normalen Tag in einer ganz normalen Klinik zu tun haben, ja, oder im Pflegedienst oder wo auch immer. Da ist das gar nicht so einfach, was da alles zu tun ist und es ist wirklich nicht nur Bettpfannen tragen oder Betten beziehen oder was auch immer, also auf jeden Fall ist es mal garantiert nicht mit dem Hund des Patienten Gassi gehen, mitwirken den Arztpraxen und anderen Einrichtungen kann man natürlich da auch gerne fragen, wenn man da jemanden kennt. Ihr werdet überrascht sein. Das ist, wie gesagt, nicht dieses hochglanzpolierte, wunderbare Leben, sondern sehr anstrengend. Überstunden sind da an der Tagesordnung. Kurzfristiges Einspringen. Man hat teilweise noch nicht mal die Zeit für sich selbst zu sorgen, also zu trinken ausreichend oder zu essen, geschweige denn irgendwelche Pausen oder auf die Toilette. Das ist alles gar nicht so gegeben, dass man da wirklich sich auch um sich selbst kümmern kann. Und Überstunden sind natürlich auch an der Tagesordnung oder wenig freie Tage und die wenigen freien Tage dann ist man natürlich erschöpft und von den 7 Diensten zuvor oder wie viele auch immer oder eine entsprechende Dienstekombination. Also die Arbeitsbelastung kommt natürlich noch dazu, dass man einfach hinten und vorne nicht rund kommt mit der Arbeit. Kommt ja auch immer mehr Bürokratisches dazu, Formulare, die ausgefüllt werden müssen und und. Und natürlich in vielen, vielen Kliniken auch Tätigkeiten, die Pflegekräfte
eigentlich gar nicht machen müssten, zum Beispiel Schränke mit Medikamenten auffüllen oder Essen servieren und ähnliches. Natürlich gehört das teilweise zumindest, was Essen anreichen angeht, mit zur Tätigkeit, aber mit Sicherheit nicht Essen zu servieren und solche Sachen. Also es gibt auch Kliniken, da ist zum Beispiel der Reinigungsdienst nicht bereit, eine recht stark verschmutzte Toilette, weil eben ein Patient sich übergeben musste oder unter Durchfall leidet, zu reinigen. Da müssen die Pflegekräfte erstmal vorputzen sozusagen. Also da sind schon viele, viele Dinge im Argen. Auch dass Tätigkeiten immer mehr an Pflegekräfte delegiert werden und diese eigentlich mit ihrer eigentlichen Arbeit schon gar nicht rund kommen, dann sollen noch mehr obendrauf geladen werden. Und man darf ja auch nicht vergessen, der Pflegenotstand, den spreche ich aber auch noch im Verlauf der Sendung an. Also, was kann man tun? Ja, wie gesagt, Pflegekräfte, die man kennt, fragen und sich mal wirklich ein Bild

Demo ist mir jetzt doch ein bisschen zu heikel. Aber man könnte zum Beispiel ja auch mal Politiker anschreiben. Man kann im Rathaus Leute suchen, die man anschreiben kann. Verschiedene andere Institutionen, mit denen man Kontakt aufnehmen kann. Man könnte auch mal Leserbriefe schreiben oder wer Kinder in irgendeiner Schule hat, vielleicht mal unter den Eltern miteinander sprechen. Denn es kann ja auch immer mal sein, dass ein Kind dann ins Krankenhaus muss oder Pflege benötigt. So ein Unfall ist ja auch immer schnell passiert, vergisst man ja auch immer gerne. Ja, auf Social Media seid ihr sicherlich, viele von euch zumindest, aktiv. Da könnte man sich auch austauschen. Und, und. Also es gibt da schon sehr, sehr viele Möglichkeiten, etwas zu tun. Man muss es nur einfach auch mal machen und nicht das Thema wegschieben. Denn wie ich eingangs schon sagte, es kann jeden von uns in jeder Sekunde treffen, dass man Pflege benötigt, sei es vorübergehend oder dauerhaft vielleicht sogar. Und tja, da ist doch schon ein Thema, das uns alle angeht und vor allem sehr, sehr wichtig ist, wie ich finde. Weiter geht es nach dem nächsten Titel und der kommt erstmal von der BB King Blues Band mit Taking Care of Business.

der Tag der Pflege und unser Radio-Special dazu hier auf Radio Regentrude. Ja, laut Statistischem Bundesamt gibt es Stand 2025 in Deutschland circa 6,2 Millionen Gesundheitspersonal. Da versteht man alle möglichen Beschäftigten im Gesundheitswesen drunter, verschiedene

Baden und so weiter, kann man beim Statistischen Bundesamt aber auch nachlesen. Der Frauenanteil beträgt übrigens 74,4%, ja, und der Anteil älterer Arbeitnehmer 60 Jahre und älter 16,3%. Ja, genaue Zahlen zu einzelnen Sparten, da ist das Bundesamt sehr genau. Da wird zum Beispiel Gesundheitsschutz, ambulante Einrichtungen, stationäre Einrichtungen, Apotheken, Arztpraxen, Einrichtungen der ambulanten Pflege, Reha-Einrichtungen und, teilstationäre Pflege, stationäre Pflege, Rettungsdienste und so weiter und so fort. Das wird da alles unterschieden. Könnt ihr da selbst mal, wie gesagt, auf den Seiten des Bundesministeriums mal selbst recherchieren. Ausländische Pflegekräfte ist natürlich auch so ein Thema, ohne die übrigens hier das Gesundheitssystem schon lange kollabiert wäre. Aber dazu mehr nach dem nächsten Song. Und der kommt von der BB King Blues Band Taking Care of... Ach nein, das hatten wir doch gerade. Warum ist der zweimal drin, weil ich nicht aufgepasst habe. Die Alice Manu Band aus der Schweiz sitzt für euch mit For All I Care.

Mitglieder unserer Bundesregierung, insbesondere unser Kanzler, der Herr Merz, äußern ja immer wieder sehr interessante Gedankengänge. Und ich kann euch verraten, gut ist das nicht, was da geplant ist, ganz im Gegenteil. Es ist in der Tat eher schädlich für das Gesundheitssystem, denn bereits jetzt kommt jede fünfte Pflegekraft, die in Deutschland arbeitet, hat eine ausländische Staatsangehörigkeit, und das macht einen Anteil von, wie gesagt, circa 20% aus, und das ist natürlich eine ganze Menge. Und wenn man sich dann überlegt, dass Herr Merz und Konsorten da tatsächlich Leute abschieben wollen, die Migration noch strenger reglementieren wollen und insbesondere Angehörige aus Syrien, also syrische Staatsangehörige, möglichst rasch und umgehend und am liebsten sofort abschieben wollen, da wird einem schon etwas anders. Denn eigentlich kann man so etwas nicht wollen. Wenn man weiß, wie das deutsche Gesundheitssystem da niederliegt, dann könnte man eigentlich gar nicht auf solche Ideen kommen. Also das ist schon sehr, sehr befremdlich. Und es ist immerhin so, dass auch eine Auswertung des Mediendienstes Migration zeigt, dass zwischen 2013 und 2024 der Anteil ausländischer Pflegekräfte von 5,5 auf 17,8% gestiegen ist. Und das ist schon ein sehr großer Anstieg. Besonders stark übrigens sind Beschäftigte aus EU-Staaten sowie aus Ländern wie Syrien, den Philippinen und Indien dabei vertreten, und Fachleute, die sprechen von einer stillen Internationalisierung der Pflege. Ja, und auch verschiedene andere Institutionen haben dazu schon einiges an Daten verbreitet. Unter anderem wird aus dem Bereich der Sozialversicherung vermeldet, dass 2024 knapp 1,7 Millionen Menschen in Pflegeberufen beschäftigt sind, davon rund 306.700 mit ausländischer Staatsangehörigkeit. Ja, wie wir eben schon gehört haben, jede fünfte Pflegekraft. Und die Verteilung sieht da genauso aus. In der Pflege, also Krankenpflege an sich, ca. 177.000 ausländische Pflegekräfte mit einem Anteil von 17%. Ja, und in der Altenpflege bzw. Langzeitpflege sieht es nochmal anders aus. 130.000 ausländische Pflegekräfte, was dann einen Anteil über 21% ausmacht. Ja, und die Entwicklung seit 2013, die zeigt natürlich ganz deutliche Anstiege. In der Pflege geht also eigentlich gar nichts mehr ohne ausländische Mitarbeitende, und da sollte man sich im Kreise der Bundesregierung dann doch mal Gedanken machen, dass man da nicht einfach Leute abschieben kann, denn es fehlen ja jetzt schon ewig viele Pflegekräfte und es werden immer mehr. Voraussichtlich werden nämlich 280.000 bis 690.000 Pflegekräfte fehlen bis 2049. Das sind also eine riesige Menge, und Beschäftigungswachstum in der Pflege seit 2022 eigentlich fast ausschließlich im Bereich ausländische Pflegekräfte. Der Anteil der Pflegekräfte mit deutschem Pass bzw. deutscher Staatsangehörigkeit ist circa gleich geblieben, also da hat sich nicht viel getan. Wo man dann doch sehen kann, ohne unsere ausländischen Mitarbeitenden wären wir da noch viel schneller am Ende im Gesundheitssystem, als wir es eh schon sind. Die Herkunftsländer, wie gesagt, unter anderem EU-Staaten und auch aus Ländern des Westbalkans, aus Syrien, den Philippinen, Indien und so weiter, die hier nach Deutschland kommen und hier arbeiten. Und wenn all die abgeschoben würden oder eben aufgrund der Politik, die unsere Regierung nun mal leider derzeit macht, die doch sehr ausländerfeindlich ist, meiner Auffassung nach,
dann lieber das weite Suchen, auch noch befeuert durch die Arbeitsbedingungen hierzulande, die wirklich nicht sehr rosig sind. Kleiner Verdienst, ja, und viel zu viele Patienten pro Pflegekraft und so weiter. Da schaut man dann doch, dass man irgendwo anders hinkommt, zumal ja viele dieser Pflegekräfte aus anderen Ländern auch Englisch können, und das ist natürlich dann eine gute Voraussetzung, irgendwo anders ein Land zu finden, wo man sehr viel bessere Arbeitsbedingungen finden kann und auch hoffentlich finden wird. Und ich bin mir sicher, dass man die da findet, denn hierzulande ist es doch arg in Schieflage, und die Ministerien, die sind ja immer sehr in den Medien, dass da irgendwelche Minister durch die Gegend reisen und Pflegekräfte aus dem Ausland anwerben und alles ganz toll und alles ganz schick. Aber da wird so ein oder andere, der ein oder andere Punkt, der fällt dann einfach mal bei der medialen Berichterstattung hinten runter, völlig beabsichtigt natürlich. Aber dazu gleich mehr, jetzt erstmal wieder ein bisschen Musik. Und zwar habe ich für euch Care of Night mit Stay With Me.

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Ja, das wünschen sich natürlich auch viele, viele Arbeitgeber, insbesondere auch von den Pflegekräften, die sie dann einstellen und die Pflegekräfte aus dem Ausland. Da können wir wirklich froh sein, dass wir die haben. Wie gesagt, ich kann es nicht oft genug betonen. Das ist wirklich eine Stütze und ihr habt ja auch die Zahlen eben gehört. Und ich habe meine Informationen übrigens auch von Pflegekräften, die schon sehr, sehr lange im Beruf sind, die in Kliniken arbeiten, die wirklich aus erster Hand mir berichtet haben. Und ich glaube das, ich bin mir wirklich sicher, dass das in der Tat genau so ist und eben nicht so, wie es die Medien uns glauben machen wollen. Man findet in den Medien ja auch erstaunlicherweise nur Zahlen dazu, wie viele ausländische Pflegekräfte da immer wieder angeworben werden, aber komischerweise keine Zahlen dazu, wie viele von diesen überhaupt nach einer gewissen Zeit noch in Deutschland sind, wie viele die Anerkennung bekommen oder wie viele eben nicht und wie viele nach einer gewissen Zeit wieder abwandern. Dazu gibt es keine Informationen, das hat vermutlich gute Gründe. Das will man nämlich nicht so unbedingt verlauten lassen. Und ja, das ist ja auch nicht ganz so einfach mit den ausländischen Pflegekräften. Das ist jetzt nicht rassistisch gemeint, also bitte nicht falsch verstehen. Es gibt da richtig viele, richtig tolle, die auch wirklich Ahnung haben, die sich Mühe geben und die auch unheimlich schnell lernen und die auch die deutsche Sprache lernen möchten. Das ist gar kein Thema, aber leider gibt es eben auch andere. Und das Grundproblem an dieser Geschichte ist leider, dass die Ausbildung im Ausland nicht immer so ist, dass die betreffenden Absolventen dann auch für eine Tätigkeit in Deutschland von vornherein geeignet sind, weil einfach die Anforderungen völlig andere sind. Die Ausbildungen sind teilweise rein schulisch, ja, und natürlich ganz andere Bereiche, die unterrichtet werden, und von der Sprache mal abgesehen, wo die Deutschkurse in der Regel nur die, sagen wir mal, Alltagssprache abdecken. Also wenn ich mich mit Menschen unterhalten möchte, einkaufen möchte, mir was zu essen kaufen, bestellen und so weiter, das bekommt man dahin, aber die Fachsprache ist ja doch nochmal was anderes. Ich meine, ihr kennt das ja sicher beim Arzt oder ja, vielleicht seid ihr ja sogar selbst aus diesem Bereich, dann wisst ihr, dass die Fachsprache ist schnell angewendet. Aber manchmal hat man ja dann doch gegenüber Leute sitzen mit großen Augen, die gar nicht verstehen, worum es geht, was einfach auch an der Fachsprache liegt. Und die Wirkstoffe heißen anders, die Medikamente heißen anders und man muss ja auch Arztbriefe verstehen können, zum Beispiel. Man muss den Patienten verstehen, der ja auch nicht unbedingt immer Hochdeutsch spricht, sondern eben sich in seinem Dialekt unterhält mit den Pflegekräften. Man muss die Arztanweisungen verstehen, umsetzen können. Man muss Anweisungen, Informationen von den Kollegen auf Station verstehen können und weitergeben können, korrekt und so weiter. Also man muss natürlich dann auch in der EDV verschiedene Eintragungen vornehmen können und so weiter. Das ist nicht alles so einfach, wenn man nicht so gut Deutsch kann, können wir uns ja alle selber sicher daran erinnern, wenn man mal im Ausland war und mit den paar Sätzen, die man irgendwo gelernt hat, dann sich verständlich machen möchte oder soll. Das kann man jetzt natürlich nicht so eins zu eins übertragen, aber in die Richtung geht es schon. Das ist nicht immer ganz so einfach. Also wie gesagt, es gibt sehr, sehr viele wirklich gute und begabte, die dann hier auch völlig zurecht bleiben können und sich gut machen als Pflegekraft sozusagen, die dazulernen und die Anerkennung auch völlig zurecht dann absolvieren können. Aber es gibt leider halt auch andere und man hört da ja auch immer wieder von dubiosen Agenturen, die dann angebliche Pflegekräfte vermitteln, die gar keine Pflegekräfte sind, und die Kliniken stellen natürlich dann erstmal die Leute ein, weil sie froh sind, dass sie überhaupt Leute bekommen, und es ist auch nicht ganz so einfach, da immer im Ausland dann nachzuforschen, ist derjenige wirklich in der und der Klinik gewesen oder an der und der Uni oder wie auch immer. Das hat natürlich alles sein Für und Wider und es ist nicht einfach, ganz sicher nicht. Nur in den Medien taucht halt immer nur auf, wie toll das doch ist, wie viele wunderbare Pflegekräfte eingekauft wurden und
wenn man das dann so liest und die Hintergründe nicht kennt, ja, dann ist man eigentlich der Meinung, das Gesundheitssystem ist fast schon gerettet. Ist nur leider nicht so. Ganz im Gegenteil. Also die Lücken sind natürlich immer noch, auch aufgrund der Tatsache, dass eben die geburtenstarken Jahrgänge langsam in Rente gehen, dass auch viele einfach den Beruf nach etlichen Berufsjahren nicht mehr ausüben können, aufgrund der hohen körperlichen und psychischen Belastung, dass auch viele die Ausbildung gar nicht bis zu Ende machen, weil sie einfach merken, das ist doch alles irgendwie alles völlig anders, als man sich das vorgestellt hat und so weiter. Also das ist einfach sehr, sehr schwierig und es liegt aber auch an der Bundesregierung, wenn man die Arbeitsbedingungen nicht ändert. Dann kann man da busweise und Großraumflugzeugeweise die Leute aus dem Ausland beibringen. Wenn die Bedingungen hier in Deutschland vor Ort nicht stimmen, dann bringt das nichts, weil die Leute müssen ja hier arbeiten. Und wenn die merken, die arbeiten hier bis zum Umfallen, Überstunden, viel zu viele Patienten in viel zu kurzer Zeit und. Ja, das ist doch klar, dass man dann schaut, wo man hingeht und nicht unbedingt in Deutschland bleibt. Aber das verstehen natürlich Leute wie Herr Merz und Konsorten, die verstehen das nicht, weil die kommen nicht aus der Pflege und haben ganz, ganz andere Berufe und haben sich auch nicht die Mühe gemacht, das mal vor Ort kennenzulernen oder da mal, ja, ich hätte fast gesagt, ein Praktikum zu machen, aber da sind sie sicher. Mit Verlaub zu fein und wollen auch gar nicht die Einblicke haben, weil die haben ja ihre eigene Wahrnehmung der Welt. Ja, mehr zum Thema Pflege gleich nach dem nächsten Titel und der kommt von Bonnie Tyler, Careless Heart. Passt doch irgendwie zu unseren Politikern, oder? Der Titel ist natürlich rein zufällig an dieser Stelle meiner Playlist.

Ja, wie gesagt, unsere Bundesregierung will ja Migration immer mehr einengen und immer mehr Menschen auch zurückschicken. Und an dieser Stelle sind jetzt natürlich insbesondere die syrischen Staatsangehörigen im Fokus, aber natürlich gilt das auch für andere Bevölkerungsgruppen. Und ich habe aber mal ein paar Zahlen zu syrischen Pflegekräften für euch rausgesucht, einfach weil es gerade Thema ist. Ich könnte das natürlich auch für die anderen Staaten machen, aus denen Pflegekräfte hier nach Deutschland kommen, aber das würde die Sendung sprengen. Deswegen die syrischen Pflegekräfte einfach mal symbolisch ausgewählt hier mit ein paar Zahlen und Fakten. Beinahe jede fünfte Pflegekraft, haben wir ja vorhin schon erfahren, ist in Deutschland, die aus dem Ausland kommt. Und wie der Mediendienst Integration mitgeteilt hat, waren das im vergangenen Jahr 306.700 ausländische Berufstätige, die sozialversicherungspflichtig in der Pflege tätig waren. Das waren ca. 17,8%. Ja, und dieser Wert, der ist viermal so hoch wie noch 2013, muss man sich mal vorstellen. Ja, und diese Zahlen hier kommen von der Bundesagentur für Arbeit. Besonders angestiegen ist in den vergangenen Jahren im gesamten Gesundheitssystem der Anteil von Menschen aus Syrien, den Philippinen und unter anderem Indien. Die Zahl der Beschäftigten aus Syrien seit 2015 auf über 17.000 angestiegen, aus Indien auf über 8.800 und weitere Mitarbeitende, unter anderem aus den Philippinen, sind um das 18-fache angestiegen. Also da sind wirklich sehr, sehr viele im Gesundheitswesen, die aus dem Ausland kommen, und das darf man bei der ganzen Migrationsdiskussion einfach nicht außer Acht lassen. Wenn die alle fehlen, zurückgeschickt werden oder eben weil sie hier um Leib und Leben fürchten müssen, das Land verlassen, dann geht es hier wirklich noch schneller und noch kräftiger gegen die Wand mit unserem Gesundheitssystem. Das Beschäftigungswachstum in der Pflege, das ist nämlich nachweislich auf die Anteile ausländischer Pflegekräfte zurückgehend. Also die Anzahl von Beschäftigten mit deutscher Staatsangehörigkeit, insbesondere in der Altenpflege, ja, das hat sich nicht großartig verbessert. Da muss man einfach mal sagen, ohne die ausländischen Pflegekräfte. Aber es sind ja nicht nur die Pflegekräfte, das darf man ja mal nicht vergessen. Denn gerade auch im Reinigungsbereich, bei den Zulieferern, bei den Lieferdiensten, bei der Personenbeförderung und auch im Transportwesen, auch bei den Transportern an sich, also diejenigen, die den ganzen Tag im Laufschritt durch die Klinik laufen und Patienten von den Stationen zu den Untersuchungen und zurückbringen, da ist natürlich auch ein sehr, sehr hoher Anteil ausländischer Mitarbeitender zu verzeichnen. Und wenn die alle fehlen würden, dann weiß ich nicht, und das wissen auch viele Pflegekräfte nicht, wie man das dann irgendwie noch aufrechterhalten soll. Das darf man einfach nicht vergessen bei dieser ganzen leidigen Migrationsdiskussion. Es werden ja auch immer wieder recht medienwirksam von gewissen Innenministern Menschen in Flieger gesetzt, und man brüstet sich dann damit, dass man da Schwerverbrecher ausgewiesen hat und so weiter. Also ist auch nicht alles so der Wahrheit gemäß. Da finden sich auch durchaus seriöse Quellen, die dann berichten, dass das gar nicht alles nur Schwerverbrecher waren und so weiter. Also ja, das ist einfach ein ganz, ganz übles Thema und viel zu kurzfristig gedacht, wenn man sagt, die muss man alle abschieben, die müssen alle weg. Dann fehlen sie nämlich auch hierzulande, und auch ausländische Ärzte, da liegt der Anteil mindestens
bei 14,9%. Das war nämlich 2023, also die Zahl ist mit Sicherheit auch noch gestiegen. Das darf man ja nicht vergessen. Und wie gesagt, was man halt auch nicht vergessen darf, dass ja da auch verschiedene andere Bereiche mit dranhängen an der Klinik. Da hängen ja auch die ganzen Reinigungskräfte mit dran. Wie gesagt, die Transporter, die Hilfskräfte und. Ja, auch in Laboratorien oder Reha-Einrichtungen und so weiter. Überall sind Mitarbeitende, die einen Pass aus einem anderen Land haben und die man wirklich braucht und die wichtig sind, und die kann man nicht einfach so abschieben, weil einem jetzt gerade mal danach ist. Das ist viel zu kurzfristig gedacht und das wird ganz furchtbar nach hinten gehen und Herrn Merz und Co. ebenso furchtbar auf die Füße fallen. Der nächste Titel, der kommt jetzt hier von Anne Eck und heißt Don't Care.

die Regendrohne mit dem Special zum heutigen Tag der Pflege. Ja, ich habe für euch natürlich auch noch Informationen über den Pflegenotstand, von dem die Bundesregierung ja auch nicht wirklich etwas wissen will. Es wird ja immer nur davon geredet, wie toll und großartig unser Gesundheitssystem aufgestellt ist und wie super das alles funktioniert. Aber auch das Statistische Bundesamt prognostiziert bereits, dass bis 2049 zwischen 280.000 und 680.000 Pflegekräfte fehlen werden. Und verschiedene Quellen im Internet haben da auch ähnliche oder sogar etwas höhere Zahlen noch. Der Bedarf, der steigt natürlich auch im Vergleich zu 2019 um circa ein Drittel auf 2,15 Millionen. Und es gibt natürlich auch Vorausberechnungen, die da angestellt werden, die dann zu ähnlichen Zahlen kommen, die nämlich sagen, 2049 müssten 280.000 bis 690.000, wie eben gesagt, über den erwarteten Bedarf noch zusätzlich erscheinen. Wo die herkommen sollen, weiß ich auch nicht. Ja, und die Tagesschau, die hat auch Zahlen veröffentlicht. Ende 2023 rund 16.500 zugelassene Pflegeheime und etwa 15.549 ambulante Pflegedienste. In den Pflegeheimen arbeiten circa 818.000 Pflegekräfte und andere Berufe natürlich, die damit verbunden sind. In den Pflegediensten sind es rund 446.000, viele davon übrigens in Teilzeit. Und der Deutsche Pflegerat, der geht davon aus, dass bis 2034 circa 500.000 Pflegekräfte in Krankenhäusern und in der Altenpflege fehlen werden. Bereits jetzt sind übrigens laut Pflegerat 115.000 Stellen gar nicht erst besetzt. Ja, und das mit der Halbtagsbeschäftigung, mit der Teilzeit, das ist natürlich auch so eine Sache. Der Bundeskanzler macht sich das ja immer sehr einfach und schwafelt da irgendetwas mit irgendwelchen Dingen, die man angeblich da sich einen schönen Lenz macht und ja, Beine hochlegen und überhaupt anstatt zu arbeiten. Aber ganz so ist es ja nicht. Viele von denen, die in Teilzeit arbeiten, die haben natürlich selbst zu pflegende Angehörige zu Hause oder haben Kinder, um die sie sich kümmern müssen. Das mit den Kita-Plätzen klappt ja auch allenthalben nicht wirklich. Ja, und da kommen natürlich noch mehrere weitere Gründe dazu. Also das ist nicht so, dass die da nicht mehr arbeiten wollen. Das würden sie vermutlich schon, wenn sie könnten und die Möglichkeit hätten, aber funktioniert ja leider alles nicht. Naja, und dann kommt noch dazu, dass man heutzutage eben auch in vielen Bereichen mehrere Jobs haben muss, um überhaupt irgendwie über die Runden zu kommen. Das kommt ja auch noch dazu. Ja, und wie gesagt, laut Bundesagentur für Arbeit hat fast jede fünfte Pflegekraft eine ausländische Staatsangehörigkeit. Haben wir ja auch schon vorhin erfahren. Inzwischen liegt in den Kliniken und Krankenhäusern der Anteil bei 17% und in der ambulanten und stationären Pflege bei ca. 24%. Die Zahlen variieren natürlich, je nachdem, wo die Quelle, welche Jahre die Quelle ermittelt hat, das jeweils von der Tagesschau. Und die Gründe für den Mangel an Pflegekräften, naja, die sind natürlich unter anderem die Arbeitsbedingungen, die Arbeitszeiten, die eben dafür sorgen, dass man sich das doch sehr gut überlegt, ob man überhaupt Pflegekraft werden möchte. Und natürlich auch der Anstieg an Arbeiten, die man tun muss. Da sind ja, wie vorhin schon erwähnt, teilweise auch wirklich fachfremde Dinge dazu gekommen oder Dinge, die auch Hilfskräfte, wenn sie denn vorhanden wären, tun könnten. Aber da ist ja natürlich auch ein Mangel und es wird in den Kliniken immer mehr eingespart.
die Modulversorger, also diejenigen, die die Schränke auffüllen, werden wegrationalisiert. Mit dem Endergebnis, dass die Pflegekräfte das dann auch noch machen sollen. Ich kenne inzwischen sogar Stellenanzeigen, in denen Kliniken damit werben, welche Tätigkeiten man bei ihnen als Pflegekraft nicht machen muss. Und ja, den Mitbewerbern hat das nicht so zugesagt. Die wollten dagegen klagen, sind aber Gott sei Dank ziemlich auf die Nase gefallen mit ihrem Ansinnen. Also man darf das durchaus so bewerben. Finde ich auch vollkommen richtig, weil dann weiß man direkt, wenn man sich da bewirbt, muss man diese Tätigkeiten aller Voraussicht nach nicht machen, sondern man kann sich um das kümmern, weshalb man den Beruf ja eigentlich mal irgendwann erlernt hat, nämlich Patienten zu pflegen oder Menschen zu pflegen, je nachdem. Ja, zu viel Bürokratie, natürlich auch der Pflegeschlüssel in Deutschland, zu viele Patienten pro Pflegekraft, die Bezahlung habe ich ja schon erwähnt, das ist natürlich auch so ein Ding. Und natürlich die Berufsaussichten, die auch nicht immer so besonders sind. Und natürlich auch die große psychische und physische Belastung. Man hat ja immer Patienten, die man dann bewegen sollte. Man muss schwer tragen, man ist im Dauerrennen, man hirscht sozusagen über die Station. Die psychische Belastung, die darf man da auch nicht ganz außen vor lassen. Es ist schon sehr belastend, wenn man dann bestimmte Krankheitsbilder hat oder schwere Krankheiten sieht, schlimme Sachen sieht oder auch Menschen vor sich im Bett liegen hat, die im Alter sind. Ja, das könnte man selbst sein. Das sind alles solche Sachen, die damit eine Rolle spielen. Der Zeitdruck, die Belastung und natürlich auch, wie vorhin schon erwähnt, die Arbeiten, die einem zusätzlich dann aufgedrückt werden. Ja, natürlich hat man auch mit Tod zu tun, mit Krankheit, mit Patienten, die eben nicht wieder gesund werden und so weiter. Das nagt natürlich auch, und wenn man dann auch noch im Dauerstress sich befindet, nagt es umso mehr. Das ist ganz, ganz klar. Und viele von denen, die die Ausbildung anfangen, kommen ja gar nicht am Ende an. In der Probezeit verschwinden ja schon sehr, sehr viele nach dem ersten Jahr sowieso. Und die, die beim Examen ankommen, die sind dann auch nicht immer dauerhaft dabei. Da sind auch viele, die dann einfach aufgrund der Belastung das Handtuch früher oder später werfen. Aber über diese Dinge findet man im Netz so gut wie keine Zahlen. Und das hat so seine Gründe. Also was man findet, das sind, dass immer mehr Ausbildungsverträge angeblich abgeschlossen werden und dass der Anteil derer im ersten Ausbildungsjahr steigt. Aber das sagt natürlich nichts aus über die Anzahl derer, die wirklich am Ende hinten beim Examen ankommen. Die Zahlen, die findet man nämlich nicht. Es soll da wohl meiner Meinung nach von der Presse, von der medialen Berichterstattung her, der Eindruck erweckt werden, ja alles super, es kommen ja immer mehr wollen diesen Beruf ergreifen. Es mag ja sein, dass die Verträge, die Zahlen abgeschlossener Ausbildungsverträge nach oben gehen, aber das heißt ja nicht, wer da am Ende auch wirklich hinten ankommt. Und man darf ja auch nicht vergessen, das Ansinnen der Bundesregierung mit diesen Klinikschließungen, mit dieser Zusammenlegung, wo nur noch große Kliniken da sein sollen, Schwerpunktkliniken und so weiter, das hat ja auch den großen Nachteil, nicht nur für Patienten längere Anfahrtswege oder es kann nicht mehr jede Krankheit überall behandelt werden. Es hat ja auch den Nachteil, es fehlen dann Ausbildungsplätze und Ausbildungsstellen. Denn wo eine Klinik geschlossen wird, fallen natürlich auch die Plätze weg, wo man eventuell dann Pflegekraft werden könnte. Schaut einfach mal bei kliniksterben.de. Da wird minutiös aufgelistet mit Datum, welche Klinik wo geschlossen wurde, beziehungsweise auch geschlossene Abteilungen, also zum Beispiel Geburtshilfeabteilungen, die man ja auch immer gerne schließt und so weiter. Das wird da aufgeführt, da kann man mal gucken, da wird einem ganz anders, aber ich empfehle euch wirklich da mal reinzuschauen. Ich habe jetzt für euch mal wieder Musik, und zwar von Bobbin B, Take Care of Your Hair.

Mit einer der Gründe, warum Pflegekräfte in Deutschland das Handtuch werfen oder auch ins Ausland gehen, ist unter anderem der Pflegeschlüssel, also die Anzahl Patienten, die von einer Pflegekraft parallel betreut werden. Statista hat dazu Zahlen vorliegen, allerdings sind die ein kleines bisschen älter, nämlich aus 2019, aber die haben sich mit Sicherheit nicht verbessert. In Deutschland sind das 13 Patienten parallel, in Spanien 12,6, in Belgien 10,7, in Großbritannien 8,6, in der Schweiz 7,9. In Schweden 7,7, die Niederlande 6,9 und in den USA 5,3 Patienten pro Pflegekraft. Ja, und daran sieht man schon, Deutschland ist da mal wieder Spitzenreiter im negativen Sinne. Und es gibt natürlich auch Studien, die ganz eindeutig einen Zusammenhang herstellen zwischen Anzahl von Pflegekräften bzw. von Anzahl Patienten pro Pflegekraft und der Letalitätsrate, also der Anzahl von Todesfällen unter den Patienten. Und diese aktuellen Infos, die findet ihr unter anderem auf der Seite des Deutschen Pflegerates. Der sagt auf seiner Homepage dazu nämlich auch, dass es eine Studie gibt des ZEW Mannheim und des ILO-Instituts zur Grenzregion zwischen Deutschland und der Schweiz, ja, und das zeigt die Analyse, die auf Daten von 2006 bis 2017 basiert, dass in diesem Zeitraum eben die Abwanderung von Pflegefachkräften aufgrund der besseren Bezahlung und der besseren Arbeitsbedingungen zu einem Rückgang des Pflegefachpersonals in den genannten deutschen Kliniken natürlich geführt hat. Und 12% sind abgewandert, also 12% weniger waren hinterher, da habe ich vorher, und in der Folge stieg dort nachweislich in diesen Krankenhäusern die Patientensterblichkeit um 4,4%, insbesondere bei älteren Menschen und Patientinnen und Patienten, die eben in kritischen Notfallsituationen sich befunden haben. Auch die Lebenserwartung der Bevölkerung sank messbar. Jeder zusätzliche Patient pro Pflegekraft erhöht das Sterberisiko übrigens um etwa 7%, sagt der Deutsche Pflegerat. Und ich denke mal, die wissen, wovon sie schreiben. Es ist also ganz eindeutig nachgewiesen, dass mehr Pflege bzw. mehr Patienten pro Pflegekraft eindeutig dazu führen, dass dann eben auch mehr Patienten versterben. Das ist jetzt nicht unbedingt das Verschulden der Pflegekraft. Die ist da nicht irgendwie unfähig oder so, sondern das liegt einfach an Dingen wie, man kann gar nicht zu allen Patienten dann gehen und es ist eben dann leider auch so, wenn dann einer einen Notfall hat, je nach Station kommt das ja dann auch mal häufiger vor, dann ist die Pflegekraft bei diesem Patienten gebunden. Und wenn dann ein weiterer Patient eine Notsituation erleidet, ja, dann kann man sich ja nicht halbieren. Man kann nur bei einem Patienten zur Zeit sein. Und je mehr man gleichzeitig betreuen muss, da ist allein schon statistisch gesehen die Wahrscheinlichkeit dann höher, dass eben mehrere Notfälle sozusagen zusammenkommen. Und es gibt da auch eindeutige Ergebnisse, dass eben, wenn Pflegepersonal 10 oder mehr Patienten gleichzeitig zu betreuen haben, dass dann das Sterblichkeitsrisiko um 20% im Vergleich zu einer besseren Personalausstattung nach oben geht. Und für jedes Prozent weniger Pflegekräfte steigt die Sterblichkeit um 0,4%, sagt Verdi. Und außerdem gibt es da natürlich dann auch noch weitere Untersuchungen. Die Pflegekräfte müssen natürlich auch entsprechend ausgebildet und geschult sein und so weiter, aber es ist eben nun mal so, wenn eine Pflegekraft viele Patienten parallel zu betreuen hat, dann kommt es eben zu
erhöhter Sterblichkeit bei den Patienten, auch wenn das die Bundesregierung und andere nicht unbedingt wahrhaben wollen und das auch in den Medien nicht unbedingt auftaucht, aber es ist so. Und es kommt natürlich dann auch zu der Situation, dass Intensivbetten aufgrund Personalmangels nicht betrieben werden können oder auch eben in Anführungszeichen normale Betten. Die Kliniken haben dann zwar genügend Betten und könnten reichlich Patienten aufnehmen, aber es geht eben nicht, weil eben

Pflegekräfte fehlen nach einer neuen Analyse auf Intensivstationen. Und ja, es hat ja damals zu Corona-Zeiten so ein bisschen, die Fehlinformation die Runde gemacht. Ja, dann nimmt man halt Pflegekräfte von einer anderen Station und lernt die an. Das ist nur dummerweise nicht ganz so einfach. Denn Fachpflegekraft für Intensivpflege, das ist eine eigenständige Ausbildung bzw. Fortbildung. Das geht nicht, dass man da jemanden hinstellt und ihm zeigt, welche Knöpfchen er an der Beatmungsmaschine zu drücken hat. So einfach ist das nicht. Da muss man ja auch den ganzen Hintergrund kennen, die Krankheitsbilder, die Funktionsweise der Maschinen, zusätzliche Informationen und. Also das ist nicht so, dass man da einfach irgendwie hinstellen kann, zeigen, was zu machen ist und gut. Das ist eben nun mal nicht ganz so, wie die Medien das auch immer wieder gerne berichten. Und gerade damals zu Corona-Zeiten war ja auch das berühmte Wort der Triage so in Umlauf, um Panik zu schüren. So, ich bin nicht geimpft und ich falle dann durchs Raster, wenn es darum geht, wer bekommt das Intensivbett. Das Problem ist nur, diese Triage, die ist nicht zu Corona-Zeiten entstanden. Die gab es immer schon und immer häufiger müssen leider Pflegekräfte und Ärzte entscheiden, wenn jetzt darum geht, dass Patienten aufgenommen werden oder zum Beispiel Patienten intensivpflichtig werden, aus welchem Grund auch immer, also auf die Intensivstation gehören. Und auf dieser Intensivstation sind dann zwar Betten, aber eben dürfen die nicht betrieben werden, weil nicht das passende Personal da ist, nicht ausreichend Personal, dann ist es eben so, dass die Entscheidung getroffen werden muss, kommt der Patient jetzt auf die Intensivstation oder eben nicht? Oder bekommt er die Behandlung, die er eigentlich bräuchte oder eben nicht? Das ist nicht eine Erfindung von Corona, sondern eine Begleiterscheinung des Pflegenotstandes. Triage ist allgegenwärtig. Fragt mal bei den Pflegekräften nach, insbesondere wenn sie auf Intensiv arbeiten oder auf verwandten Stationen, zum Beispiel Überwachungsstationen, IMC-Stationen und so weiter. Da ist das wirklich allgegenwärtig, denn die Betten, die nicht betrieben werden können, das bedeutet, dass Patienten nicht oder nicht direkt behandelt werden können. Und Kliniken müssen sich teilweise auch aus der Notfallversorgung ausklinken, zumindest vorübergehend, weil eben die Betten voll sind, die vorhandenen. Also nicht alle Betten, aber die, die betrieben werden können. Und das bedeutet dann natürlich, dass die Krankenwagen mit den Patienten dann zum nächsten Krankenhaus fahren müssen und das bedeutet weitere Wege und je nachdem, was so ein Patient hat, bedeutet das natürlich dann auch ein schlechteres Outcome, also zum Beispiel bei Herzinfarkt, Schlaganfall oder anderen dringlichen Dingen. Da ist es dann schon so, wenn ein Patient dann plötzlich eine Stunde länger gefahren werden muss, dass das dann auch sich negativ auf die Gesundheit auswirkt. Das darf man auch nicht vergessen und das ist auch so ein Punkt, der dann bei dieser Zusammenlegung von Kliniken und diesen wundervollen geplanten Schwerpunktkliniken irgendwo außen vor gelassen wird, dass ja dann die Patienten einen sehr viel weiteren Weg haben, um zu einer Klinik zu gelangen, in der das, was sie haben, behandelt werden kann. Wird ja auch immer gerne vergessen. Fachpflegekraft für Intensivpflege ist übrigens eine Fortbildung von, eine Fachweiterbildung von mindestens 2 Jahren. Also da ist nichts mit mal eben zeigen, wo man wie und wo zu drehen hat. Ich drehe jetzt aber mal hier an meinem Regler und präsentiere euch den nächsten Titel. Der kommt nämlich von Dogface, I Don't Care.

Ich bin mir jetzt gerade nicht so ganz sicher, ob man den Titel wirklich hören kann. Also ich habe den Eindruck, der ist sehr, sehr, sehr leise. Deswegen gibt es jetzt einfach mal den nächsten Song von einer übrigens Fachpflegekraft für Intensivmedizin und noch vielen, vielen anderen Qualifikationen. Ute Campo-Vidal für euch mit Our Love Can Move Mountains, einen Song, den sie für Pflegekräfte geschrieben hat.

Jutta Campo-Vidal war das für euch mit Our Love Can Move Mountains und wir machen weiter hier mit unserem Special zum Tag der Pflege. Ja, und da fehlen natürlich die Pflegebedürftigen, die andere Seite sozusagen, diejenigen, um die sich die Pflegekräfte kümmern. Und laut Statista ist die Zahl der Pflegebedürftigen in Deutschland in einem Zustand rapiden Wachstums, denn bis zur Mitte des Jahrtausends könnten unter anderem 7 Millionen Menschen vorhanden sein, die Pflege benötigen. Und das Ganze dann sorgt natürlich dafür, dass der Pflegenotstand weiter verschärft wird und die Pflege, ja, die muss dann Menschen pflegen, die sich unter anderem nur noch eingeschränkt selbst versorgen können und auf Pflege angewiesen sind, sei es durch Angehörige oder durch Pflegedienste oder in entsprechenden Einrichtungen. Das ist natürlich jetzt auch so, aber der Anteil, der steigt natürlich mit der steigenden Alterung der Gesellschaft. Tja, und von den 6 Millionen pflegebedürftiger Menschen in Deutschland werden momentan noch 86% zu Hause versorgt, circa 1 Million mit Unterstützung von Pflegediensten und circa 800.000 Menschen leben in stationären Einrichtungen. Ja, und da sind wir natürlich bei einem ganz, ganz wichtigen Thema nochmal, denn die, die Zahl der Pflegenden bzw. Pflegebedürftigen, die steigt natürlich immer mehr und mehr als 74 Millionen Bundesbürger sind eben da jetzt auch in der gesetzlichen Pflegeversicherung. Die Zahl der Pflegebedürftigen, die hat sich in den vergangenen 20 Jahren mehr als verdoppelt inzwischen. 2003 waren mehr als 12 Millionen Menschen Leistungen aus der Pflegeversicherung, die sie bekommen haben. Ja, und mittlerweile sind es fast 6 Millionen. Und aktuelle Vorausberechnungen, die gehen davon aus, dass es einen weiteren Anstieg auf 6,8 bis 7,6 Millionen Menschen gibt bis 2055. Und dazu kommt natürlich, dass die durchschnittliche Pflegedauer zunimmt, indem die Menschen einfach älter werden und damit länger in den entsprechenden Einrichtungen sind bzw. länger auf Pflege angewiesen sind. Und dann haben wir ja gerade eben gehört, dass 86% momentan noch zu Hause versorgt werden können. Aber die Pflegestufe 1 soll ja laut Plänen unseres Herrn Bundeskanzler abgeschafft werden. Auch das ist natürlich nicht von jetzt bis Mittag gedacht, wie man so schön sagt, sondern eigentlich meiner Meinung nach mit Verlaub überhaupt nicht gedacht. Es ist zwar noch nicht beschlossen, aber es wird inzwischen doch immer mal wieder diskutiert und man liest es immer mal wieder, dass es in Planung ist. Man darf ja nicht vergessen, dass diese Pflegestufe 1 Menschen betrifft, die noch zu Hause sein können, die halt einen Pflegedienst benötigen oder anderweitig Hilfe, aber sie sind im Grunde eben zu Hause noch und können sich da versorgen oder werden versorgt, aber sie sind eben nicht auf einen Heimplatz oder eine Einrichtung angewiesen. Und wenn diese Menschen jetzt dadurch, dass die Pflegestufe 1 wegfällt, die kommen ja nicht automatisch in Pflegestufe 2, sondern sie haben eben einfach gar nichts. Und das bedeutet dann, dass eben eine Unterbringung in einer Pflegeeinrichtung ansteht. Aber da gibt es natürlich das große Problem, es gibt viel zu wenige Pflegeeinrichtungen und viel zu lange Wartezeiten. Mal ganz zu schweigen von den immens hohen Kosten, denn der monatliche Eigenanteil für einen Pflegeplatz in einem Heim, der liegt im aktuellen Jahr, so 2026, im bundesweiten Schnitt bei ca. 3.245 Euro im ersten Aufenthaltsjahr.
Und in der Regel werden von diesen Kosten nur Unterkunft, Verpflegung und pflegerische Grundleistungen abgedeckt, aber keine Zusatzleistungen in Sachen Pflege und vor allem auch keine zusätzlichen Aktivitäten, die eventuell vom jeweiligen Heim, von der jeweiligen Einrichtung angeboten werden. Also das kostet dann auch alles extra. Und für die, die sich das nicht leisten können, ja, da ist dann so eine Einrichtung schnell einfach nur noch eine Verwahrstation, weil da teilweise eben auch leider herzlich wenig für die Bewohner getan wird. Man muss auch mal sehen, dass der monatliche Anlegenanteil für so einen Pflegeplatz im bundesweiten Schnitt, wie gesagt, bei über 3.200 Euro liegt. Das muss man ja auch erstmal hinbekommen. Je nach Bundesland gibt es da zwar geringe Unterschiede, aber die 3 vor dem Komma, die steht eigentlich in jedem Fall. Und in den meisten Fällen ist es ja dann auch noch so, dass die tatsächlichen monatlichen Pflegekosten die Leistungen der Pflegekasse bei weitem übersteigen. Und aus diesem Grund muss man einen Großteil der Kosten dann eben selbst bezahlen. Es gibt da auch Tabellen, die sagen, was die Pflegekasse so alles übernimmt. Das wird ja dann mit den Einrichtungen direkt verrechnet. Das wäre zum Beispiel bei Pflegegrad 1 werden 131 Euro, beim Pflegegrad 2 805 und das steigert sich dann bis Pflegegrad 5 2096 Euro. Und zusätzlich zum Eigenanteil der Pflegekassen ist es dann so, dass seit Januar 2022 es eine höhere Bezuschussung gibt für den Eigenanteil. Je länger die Aufenthaltsdauer im Pflegeheim, desto höher eben auch dieser Leistungszuschlag. Aber ja, das bringt auch nicht so viel. Das sind gerade mal 15% im ersten Aufenthaltsjahr, 30% im zweiten und das geht dann bis 75% ab dem vierten Jahr seit 2024. Also wer mit Pflegestufe 1 zum Beispiel in einem Pflegeheim lebt, der muss die Kosten in der Regel weitestgehend selbst tragen, denn die Einrichtungen, die Leistungen, Zuschüsse und so weiter, das wird in erster Linie und überwiegend erst ab Pflegegrad 2 übernommen. Das heißt, wer also wegen Pflegegrad 1 unter anderem, weil eben unsere Bundesregierung da irgendetwas abschaffen will, in eine Einrichtung kommt, hat dann ziemlich hohe Eigenkosten zu tragen. Und das kann sich natürlich auch nicht jeder leisten. Das kommt da noch dazu. Also es ist nicht alles so einfach. Mal abgesehen davon, dass man dann auch erstmal ein Heim finden muss, einen Platz finden muss und es muss einem ja auch zusagen und ja, es muss passen und das ist alles nicht so einfach. Und ich glaube, da müsste man eben auch dafür sorgen. Es gibt natürlich diese Portale, die habt ihr ja alle sicher schon gesehen, wo man irgendwelche Pflegeeinrichtungen bewerten kann. Aber auch da ist natürlich vieles in Schieflage. Die sind ja alle wunderbar und super toll bewertet. Aber ob da so alles stimmt. Aber ja, wenn ihr einen Heimplatz sucht oder für einen Angehörigen einen Platz sucht, dann geht einfach mal als Besucher in so ein Heim und schaut euch mal genauer um, wie es da aussieht, wie wird mit den Patienten, Bewohnern umgegangen, wie sieht das Pflegepersonal aus, entspannt oder rennen die gestresst mit nach unten gebogenen Mundwinkeln durch die Gegend und so. Ja, das sind natürlich alles Dinge, das ist keine Garantie, aber ein Anhaltspunkt. Da kann man zum Beispiel mal danach schauen oder was wird angeboten, welche Aktivitäten kosten die extra und wenn ja, was und was wird gemacht? Sitzen die Leute da nur stupide vor dem Fernseher? Werden die einfach vor den Fernseher geschoben und bleiben dann da sitzen? Oder gibt es da auch irgendwie Beschäftigung und so weiter? Da muss man einfach mal schauen und in Ruhe dann, sofern die Ruhe vorhanden ist und es nicht zu sehr pressiert natürlich, dann auch hoffen, dass man im Heim der Wahl einen Platz bekommt.
Ein Platz in meiner Playlist hat bekommen Fools Errand und von denen hören wir jetzt Do They Even Care?

Ja, wie ihr mitbekommen habt, ist das Thema Pflege natürlich sehr, sehr umfangreich und es gibt da viele, viele Informationen. Die ein oder andere habe ich euch ja heute hier mitgegeben und ich würde mir wirklich wünschen, wenn ihr euch auch nochmal mit diesem Thema beschäftigt, auch wenn es ein hartes ist. Und ja, keiner möchte sich gerne beschäftigen mit belastenden Dingen, Krankheit und so weiter. Aber es bleibt ja nicht aus. Wir alle werden älter und ja, es kommt vermutlich für sehr, sehr viele die Situation, wo man dann eben doch Hilfe benötigt, Pflege oder zu Hause oder ja, Angehörige, die pflegen oder man wird zum pflegenden Angehörigen und so weiter. Da lohnt es sich wirklich, sich mal mit dem Thema zu beschäftigen und auch mal laut zu werden im Sinne von, ich schreibe mal jemanden an, ich gehe mal auf eine Demo, ich diskutiere das Thema mal, ich sammle mal Stimmen und so weiter. Also es ist wirklich ein großes, großes Thema und ja, wenn ihr Pflegekräfte kennt oder Menschen, die im Pflegedienst arbeiten oder ja, vielleicht in einer Gruppe von pflegenden Angehörigen seid, unterhaltet euch einfach mal über dieses Thema, holt mal Informationen ein und gebt den Pflegenden eine Stimme. Sie haben es wirklich verdient, denn sie sind Tag ein, Tag aus für euch da in vielen Schichten, arbeiten unter wirklich schlechten Bedingungen zum Großteil, stressigen Bedingungen, belastenden Bedingungen. Und wenn ihr im Krankenhaus seid oder Angehörige im Krankenhaus habt, dann vielleicht doch etwas mehr Geduld und etwas mehr Verständnis dafür, dass man auf die ein oder andere Klingel mal etwas warten muss oder es etwas dauert, bis eine Pflegekraft ins Zimmer kommt. Die sitzen, wie eingangs gesagt, nicht plaudernd in der Cafeteria oder im Dienstzimmer, sondern haben einfach so viel zu tun, dass sie es gar nicht anders hinbekommen und eben dann leider auch mal eine Wartezeit dabei ist. Und auch wenn man Schmerzen hat, Angst hat, unbekannte Apparate, unbekannte Untersuchungen, vielleicht weiß man auch gar nicht genau, was man denn hat und natürlich zerrt das an den Nerven, aber bitte, bitte nicht an der Pflegekraft, die vor eurem Bett steht, auslassen. Die kann da nichts dafür. Die versucht zu helfen, die tut ihr Allermöglichstes und ja, reißt sich wirklich den Allerwertesten auf. Da sollte doch etwas Verständnis auf beiden Seiten gegeben sein. Ich habe noch einen Titel für euch jetzt von A Different Engine. We don't care at all. Das sagen sich leider viele, viele Politiker. Den habe ich jetzt hier für euch. Viel Spaß mit We Don't Care at All.

Und damit sind wir auch schon am Ende der 2 Stunden angekommen. Ich hoffe sehr, das Pflegespecial hat euch gefallen und ihr habt einige Informationen für euch herausziehen können und beschäftigt euch mit diesem Thema. Ja, und den Pflegekräften, die vielleicht eingeschaltet haben, denen drücke ich die Daumen, dass sich die Situation zu eurem Guten wendet und da doch noch eine Verbesserung eintritt und die Arbeits- und sonstigen Bedingungen, auch die Bezahlung und so weiter, sich ändern. Das sieht zwar nicht danach aus, aber man soll ja die Hoffnung bekanntermaßen nicht aufgeben. Und Pflege ist wirklich, wirklich wichtig. Jeder Einzelne wird gebraucht. Deswegen drücke ich alle Daumen, dass es doch noch positiv wird und unsere Politik zum und Politiker zur Einsicht kommen. Einen Titel habe ich jetzt noch für euch von Lillian Briggs, I Care For You, und damit sage ich ganz, ganz herzlich Dankeschön. Ich hoffe sehr, es war, auch wenn es viele Zahlen waren, teilweise mit Sicherheit ein trockenes Thema, trotzdem für euch interessant. Das war auf Radio Regentrude das heutige Special zum Tag der Pflege.

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1: Ja, einen wunderschönen guten Abend. Und zwar seid ihr jetzt hier richtig bei der Hexe mit der ersten Mini-Ausgabe von Hexes Wundertüte. Ja, das war Tanzen mit von dem Orchester Stadtmusikanten. War zwar kein Blues wie angekündigt, aber jetzt geht's in den Blues rein. I Like It von Tito Jackson.

Ja, ach, so richtig schöner Blues. Und nun geht's weiter mit Blues. Und zwar habe ich jetzt für euch Like a Pulse von Emmanuel Casablanca.

Ja, ihr merkt, ich habe aus ganz, ganz vielen Blues-Richtungen für euch etwas so ein bisschen was zusammengestellt. Und nun habe ich Oskar Klein für euch mit Love Light Blues.

0: Ja, das war ein Gitarrenstück. Ich fand es richtig klasse, mal so richtig Gitarre nur als Solo zu hören. Ein wunderschönes Instrument. Ja, und nun habe ich für euch Smoking a Heaven von Jeanette Blake.
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auch das war Blues und auch dieser Blues ist sehr, sehr schön, finde ich, zu hören. Und nun habe ich von euch Mr. President von Neutral Blues.

Ja, ihr Lieben, jetzt hätte ich fast meinen Einsatz verpasst. Das kommt davon, wenn man nebenbei im Chat schreibt. Also ihr dürft auch noch in den Chat kommen, auch um diese Uhrzeit, ja. Also wir sind noch da. Und da wir jetzt gerade so bei diesem Rocking Blues waren, bleiben wir auch gleich da. Bleiben wir auch gleich dabei. Play My Song von Jordan Patterson Band.

Ja, ihr Lieben, ich kann nur sagen, wer hat an der Uhr gedreht? Ich habe jetzt noch gut knapp eine Viertelstunde zu spielen. Ja, jetzt habe ich für euch den Blues von Frieden. Ich denke, den Frieden, den können wir alle gebrauchen. Also, hier ist der Blues vom Frieden mit Gerd Edbard und Louisiana Red.

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1: Ja, und weiter geht's mit meiner Blues Night. You Get to Stop von Juri Ben.

So, ihr Lieben, ich wünsche euch eine gute Nacht. Ich darf mich jetzt von euch verabschieden und ich habe Nightwalkers von Tavo für euch als letztes und wünsche euch alle eine gute Nacht und vielen Dank fürs Zuhören. Tschüss.

Ja, moin und hallo zusammen. Mein Name ist Holger Eilers und ja, ich sag erstmal allen Vätern alles Gute zum Vatertag. Ich hoffe, ihr hattet einen coolen Vatertag und ihr seid noch alle einigermaßen fit. Und ja, wir starten heute mal mit Cheap Trick und Sing My Blues Away. Viel Spaß in der nächsten Stunde.

Ja, das war John Mellencamp mit When Jesus Left Birmingham. Der nächste Song kommt von der Band Proud. Wir hören den Song Fly Like an Eagle.

Love in an Elevator, das war ein Aerosmith. Der nächste Song kommt von Status Quo, hier ist Broken Man.

Late Night Date Night, das war Johnny Burgin. Weiter geht's jetzt mit Bon Jovi und In and Out Love. Das Ganze live.

Ja, das war natürlich unverkennbar die Rolling Stones und Dangerous Beauty. Der nächste Song kommt von Anders Osborne. Wir hören Let It Go.

Das waren Van Halen mit Best of Both Worlds. Der nächste Song kommt von Coco Montoya. Und zwar geht es in dem Song um einen Last Dirty Deal.

Das waren die legendären Faces und Bad and Ruin. Ja, und damit ist die Sendung für heute auch schon wieder vorbei. Ich bedanke mich fürs Zuhören. Wir hören uns wieder am nächsten Donnerstag um 21 Uhr. Bis dahin, bleibt gesund. Und der letzte Song kommt heute von ZZ Top. Ihr hört Sharp Dressed Man. Ciao.

Welcome to the show. Ja, die musikalische Begrüßung hier von den Hardrock-Schweden, Autumn's Child, vorgetragen. Die Truppe von Mikael Erlandsson. Welcome to the show und damit herzlich willkommen zur heutigen Ausgabe unseres Late-Night-Rockophon hier auf Radio Regentrude. 2 Stunden für euch, prall gefüllt mit... Ja, ich habe einiges an Melodic Rock, Melodic Hard Rock. Ich habe aber natürlich auch anderes mit dabei. Bis Heavy Metal ist ja alles vertreten. Und es geht weiter jetzt gleich und direkt von den Jahreszahlen übrigens. Alles durcheinander sozusagen wieder mal einen schönen Cocktail für euch gemixt. Ich glaube... irgendetwas zwischen 2018 und 2025. Ich habe auch da wieder für Abwechslung gesorgt. Die nächste Scheibe, die ich jetzt hier für euch aufgelegt habe, die kommt vom amerikanischen Sänger-Songwriter Russell Allen. Den kennt man ja unter anderem von Symphony X und weiteren, auch von der Alan Landeberg.

Und anderen, Entschuldigung, ja, und mit dabei ist auch die Schwedin Annette Olsen, ja, und die kennt man ja von Nightwish. Moment. Ja, hartnäckiger Frosch im Hals hier, deswegen jetzt erstmal Musik für euch. Alan Olsen mit Worlds Apart.

Richtig viel, wirklich richtig gute Musik kommt natürlich aus den nordischen Ländern, insbesondere die Schweden haben es ja nicht nur im Rockbereich wirklich drauf. Eine Band, die es schon recht lange gibt, habe ich jetzt für euch, nämlich Alicate. In den späten 80ern haben die sich bereits gegründet, von unter anderem dem Sänger und Gitarristen Jonas Eriksson und dem Bass. Musiker, also dem Musiker am Bass, Friedrich Exberg. Die haben sich gesagt, wir machen hier mal einen auf richtig schicken Hard Rock, ja, und wie sich das so anhört, könnt ihr gleich mal selbst lauschen. Hier sind sie auch schon für euch mit Done for the Weekend. Ja, Wochenende steht ja vor der Tür, zumindest heute, wo diese Sendung live läuft, bei den Aufzeichnungen. Vielleicht auch, aber man weiß es ja nicht. Aber der Titel ist wirklich schick und der kommt jetzt.

Ja, wir hatten ja schon richtig lange keine schwedische Band mehr im Player. Jetzt werden wir jetzt gleich mal nachholen, hier mit Baybang und dem Titel Shananana. Ja, der heißt tatsächlich so.

Ja, im Chat kam gerade die Anmerkung, bei den Schweden ist er immer richtig Dampf dahinter. Ja, das stimmt definitiv. Auch wenn es nicht so aussieht, als wäre da noch was anderes in der Sendung, weil jetzt kommt schon wieder eine schwedische Band. Aber ich habe auch noch andere. Lasst euch überraschen, jetzt aber erstmal Crown für euch mit Super Trooper. Und nein, das ist kein ABBA-Cover. Hört selbst.

Ja, super, super. Ja, und wer jetzt gehofft hat, als nächstes kommt was nicht Schwedisches, den muss ich jetzt leider enttäuschen. Einen haben wir noch, nämlich Arctic Rain und die Lachen im Regen, Laughing in the Rain.

Ja, er singt im Regen. Ja, da hat die Witterung heute hier ein bisschen in die Playliste durchgeschlagen. Hier war es nämlich recht wechselhaft. Immer mal wieder Regengüsse und dazwischen strahlender Sonnenschein. Also irgendwie so ein bisschen Aprilwetter. Das Wetter übt wohl schon ein wenig. Ja, jetzt ist es endlich soweit mal. Keine Schweden, sondern Markus Pfeffer. Das ist ja Mastermind hinter verschiedenen Bands, unter anderem Lazarus Dream und Barnabas Sky. Sein neuestes Kind sozusagen ist Atlantis Drive und die hat er ja zusammen mit dem Sänger Mark Bowles gegründet. Und Mark Bowles, ja, den kennt man von King of Fire oder eben Ring of Fire, natürlich nicht King of Fire, wie komme ich denn da drauf? Shining Black und weiteren, ja, und Keyboarder Joris Gilboa ist auch dabei von Devoid, Hardline und der Schlagzeuger ist auch kein Unbekannter. Das ist nämlich kein geringerer als Markus Kullmann und ja, Musikfans wissen natürlich, auch der ist in verschiedenen Bands unter anderem zu finden bei Sinner und Voodoo Child. Voodoo Child, Voodoo Circle. Also hier ist heute wirklich ein kleines bisschen der Wurm drinne, aber das macht nichts. Gute Musik haben wir trotzdem. Ja, wie gesagt, hier kommt er auch schon für euch. Atlantis Drive, die neue Truppe um Markus Pfeffer mit Faith.

mal wieder in den Norden. Nein, nicht nach Schweden, nach Finnland dieses Mal. Angel Nation, die kommen eigentlich aus dem Metal-Bereich, aber ja, mir passiert das ja auch, was Willi Wurf immer gerne mal passiert, dass aus Versehen rein zufällig irgendwie ein Metal-Song mit reingerät. Melodic Metal in diesem Falle. Und hier sind sie auch schon mit Where the Future Lies.

Ja, interessantes Wortspiel, denn where the future lies, das kann einerseits heißen, wo die Zukunft zu Hause ist oder wo die Zukunft zu finden ist, aber es kann auch heißen, wo die Zukunft lügt. Ja, da kann man sich jetzt mal überlegen, was vielleicht gemeint ist. Age of Reflection, das ist die nächste Formation, die ich euch jetzt hier mitgebracht habe. Eine schwedische Band, mal wieder, ja, hatten wir ja schon lange nicht mehr, rund um Lars Nygren, an der Gitarre Karl Berglund und am Bass zu finden Lars Gemming. Besonderheit an dieser Band, dass sie unter anderem britischen AOR in ihrer Musik gemeinsam mit amerikanischem Hardrock, ja, und einem kleinen Schuss zeitgemäßem schwedischen Melodic Rock verbinden. Ja, und das klingt ja schon sehr interessant. Und wie sich das anhört? Na, lauscht selbst mal. Hier sind Age of Reflection für euch mit Never Alone Again.

Radio Regenkrude mit dem Late Night Rockophon und wir machen einen kleinen Abstecher nach Serbien. Ja, da waren wir heute ja noch gar nicht. Da kommt nämlich die nächste Formation her, die ich euch nicht vorenthalten möchte. Big Deal nennen sie sich. Machen feinsten Hardrock und ich möchte euch natürlich auch die Band ein bisschen näher bringen. Novina Brankovic hier am Gesang, aber auch am Keyboard. Anna Nikolic ebenfalls am Gesang. Sridan Brankovic an der Gitarre. Und wir haben natürlich hier noch weitere Musiker in dieser Formation, unter anderem nämlich Alessandro De Vecchio. Ja, und der ist ja nun wirklich kein Unbekannter. Der hat ja richtig viele Projekte, die er betreut hat und immer noch betreut, je nachdem. Faith Edge zum Beispiel, da ist er zu finden. 11th Hour, auch da ist er mit dabei. Unter anderem aber auch Fandenblas, da seit 2023 übrigens, Edge of Forever auch da zu finden und dann auch noch bei Fury and Grace oder auch Soul Driver und Ravenlord und viele, viele weitere. Also der ist wirklich hier überall zu finden, wo es gute Musik gibt sozusagen. Kein Wunder, Alessandro, die Del Vecchio hier am Bass zu finden und ich habe für euch natürlich hier jetzt auch Age of Reflection mit, ach nein, das war ja gerade, Big Deal sind wir ja schon, Bad Times, Good Times, ja, so viel wie gute Zeiten, schlechte Zeiten.

Es geht nach Indien und ins Jahr 2019. Da wurde nämlich die Band gegründet, die ihr gleich zu hören bekommt, nämlich About Us. 2019, wie gesagt, gegründet, und das ist ihr feinste Melodic bzw. Prog-Rock bis Metal, also so irgendwo dazwischen angesiedelt, aber hört selbst, hier sind About Us für euch mit Right Now.

Ja, wir haben ja schon richtig lange keine schwedische Bank mehr gehört. Da werden wir gleich mal dafür sorgen, dass sich das ändert. Kreia habe ich für euch mit Still Believe in You.

Quelle für euch gerade gehört hier mit Still Believe in You. Jetzt kommt die Ruhe vor dem Sturm, calm before the storm, von Between Worlds und